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0: 27 for Lakrit, 12 for high level,
1: mostly cloudy,
0: 11,
1: wind from the north-northwest
0: at 23 kilometers an hour,
1: gusting to 40
0: in Garden River, 12,
1: wind from the northwest
0: at 10 kilometers an hour, and Fort Chipewyan, 12,
1: wind from the northwest
0: at 27 kilometers an hour,
1: gusting to
0: 38.
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